Die meisten Menschen sterben und sind dann im Paradies. Dort warten Glück und Frieden bis in Ewigkeit. Darum war ich sehr erstaunt, als es bei meinem Ende hieß, ich müsste warten, dafür sei ich nicht bereit. Denn für meine bösen Taten muss ich nun was Gutes tun. Das heißt genau,

In jeder Arbeit nach Dr. steckt auch ein kleines bisschen Spaß. Versteh den Spaß. Und schnapp! Die Arbeit klappt.

0: du hin.
1: Ein Geheimnis von mir.
0: Nicht durch den Wald.
1: Wenn du Angst hast, bleib hier.
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1: Das macht mir nichts aus.
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0: kann alles sehen von hier oben. Die Stadttore. Oh, und die Szene.
1: Ja, sie glitzert im Licht. Kleines Problem, Höhenangst.
0: Oh, ja.
1: Danke. Du bist sehr stark.
2: Ja. Stark.
1: Trotzdem. Schön, dass ich von hier sehen kann, was da unten vor sich geht.

0: Esmeralda?
1: Ja.
0: Nett, uns zwei hier

0: Schön, aber laut.
1: Ja, die sind alle gut bei Stimme heute. Haben gewusst, dass der Tag so ganz besonders. Und schau da oben, das ist heißes Blei.
0: Heißes Blei?
1: Ja, brauche ich zum Glocken reparieren. Aber vorsichtig, ich zeig dir...
2: Quasimodo!
1: Nein.
2: Wie kommst du dazu? Nein. Und dieser Zeit, die Glocken zu läuten? Du hast doch noch nie zur falschen Zeit...
3: Mein Kind... Ich habe nach der Messe nach dir gesucht. Ich dachte, du wärst gegangen. Stattdessen sehe ich, dass mein Schützling dich in Beschlag genommen hat. Quasimodo, das hättest du nicht tun dürfen.
0: Es war allein meine Schuld, Hochwürden.
3: Ach, mein Sohn, hast du nicht irgendetwas zu tun?
1: Jawohl, Meister.
3: Geh nicht zu weit weg.
1: Ja, kommt.
3: Weckst du Träume in dem Jungen?
0: Nein, nur Gedanken. Und an Gedanken ist doch nichts auszusetzen, oder?
3: Kommt darauf an. Du siehst, wie beeinflussbar er ist, fast wie ein Kind.
0: Wenn ich ihn anschaue, dann sehe ich kein Kind.
3: Aber in dir sehe ich eins. Du zeigst Bereitschaft, etwas lernen zu wollen. Eine Seele, die nach Rettung verlangt, ist schon halb erlöst. Ich könnte dich in den Evangelien unterrichten, dir die Gnade unseres Herrn zuteil werden lassen. Dazu müsstest du täglich hierher kommen oder vielleicht besser noch. Nein, du könntest einfach hier bleiben.
0: Hier bleiben?
3: In der Kathedrale. Bei mir?
0: Ich denke, das ist keine gute Idee.
3: Nicht?
0: Ich merke doch, wie sie mich ansehen.
3: Wie kannst du es wagen?

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3: Locomotion wünsche ich mir.

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0: emotional zurückgeblieben bist und komplett beziehungsunfähig und deine Socken anbehalten hast. Ich bleibe.
1: Wie du willst.
0: Worauf du dich verlassen kannst.
2: Denk stets an mich.

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1: Kein Weg zurück, das weiße Licht kommt näher Stück für Stück. 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

An seine Majestät König Friedrich II. Von Preußen. Es wird euch wundern, diesen Brief zu erhalten, den ich ohne das Wissen meiner Mutter an euch richte.

0: alle Höfe Europas verhökern.
1: Weil keiner so lässt.
0: Kaum geschlüpft, schon verheiratet. Maria Theresia erobert die Welt, ohne sich die Finger schmutzig zu machen.

0: Anschluss im Heiratstoilett gibt die kleine Marie Antoinette. Für sie bestimmt Ludwig der 16. als auch die Krone Frankreichs für das Heiratstoilett. Rien ne me plus. Wir müssen sie aufhalten, mit aller Härte zuschlagen. Sonst misst sie die Karten in Europa ganz neu.
1: Ferdinand von Parma! Ich kann nicht fassen, dass du mich mit dieser Witzfigur verheiraten willst. Du weißt, dass ich Albert liebe.
2: Albert von Sachsen ist ein verarmter Prinz ohne Aussicht auf ein Erbe.
1: Aber Albert macht mich glücklich. Sind wir denn nur auf der Welt, um für dich politische Zinsen abzuwerfen?

Lucy Simons Musical-Adaption des weltbekannten Klassikers von Boris Pasternak, Dr. Zhivago, begeistert seit seiner Uraufführung 2018 in Leipzig das Musical-Publikum. Die Geschichte um den Arzt und Poeten Juri, der im zaristischen Russland nicht nur zwischen zwei Regimen, sondern auch zwischen zwei Frauen hin und her gerissen ist, rührt einen zu Tränen. Lassen auch Sie sich nun berühren von Dr. Zhivago.

0: Wie kannst du es wagen, mir zu folgen?
1: Ich möchte mit dir reden.
0: Ich bin krank. Verstehst du das? Und du bist die Ursache für meine Krankheit.
1: Bitte verzeih. Ich hatte nichts dergleichen im Sinn. Deshalb wollte ich dir nach Mailand folgen, damit ich weiß, dass es dir gut geht.
0: So rechtfertigt sich ein launisches Kind.
1: Ich habe dich verstanden, Giorgio. Ich wollte dir sagen, ich bleibe auf Abstand. Aber ich will dir nah sein können und still abwarten.
0: Meinst du, so bringst du mich dazu, dich zu lieben?
1: Nein. Ich mache das, weil ich dich liebe.
0: In meinem Herzen regt sich nichts für dich. Wie oft musst du das noch hören?
1: Mit deinem Herzen hat das nichts zu tun, sondern mit deinen Augen, mit dem, was du siehst. Wäre ich schön, hätte ich etwas Fleisch auf den Knochen, fühlte ich mich warm und weich an, du würdest anders empfinden.
0: Nein, dein Aussehen ist keine Entschuldigung für dein Verhalten. Was ich dir gegenüber empfinde, ist Resultat deiner Unerbittlichkeit, deiner anhaltenden Selbstsucht und Gefühllosigkeit.
1: Es tut mir leid. Niemand hat mir beigebracht, wie man liebt. Ich fühle zu viel, Giorgio. Du verstehst das doch, nicht?
0: Fosca. Sieh der Wahrheit ins Gesicht. Du musst mich aufgeben. Bitte.

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0: bleibst du?
1: Mann, ich hab dir Rückendeckung gegeben. Ich wollte sicher gehen, dass hier keiner rumschleicht und uns beobachtet.
0: Ja, ist ja gut. Komm.
1: Ist es nicht zu stürmisch heute Nacht?
0: Ach was, der Wind soll abklingen. Wir müssen es in 8 Stunden bis zur Grenze schaffen.

0: Katzenzopf reinhandle.
1: Du hast eben die falschen Freunde.
0: Sehr witzig.
2: Du, wenn ich es aber nicht schaffe.
0: Wenn du es nicht schaffst, dann melde ich mich bei deiner Elisabeth und sage ihr, dass du sie geliebt hast, aber leider ein erbärmlicher Schwimmer warst. Und wenn ich es nicht schaffe, dann schreibst du ein Lied über mich. Alles klar?
2: Alles klar. Aber das ist ja ohnehin alles Unsinn. Wir sehen uns morgen in Timmendorf, am Strand. Doch, wenn einer erwischt wird,
0: schwimmt der andere weiter
2: und redet nur gut über seinen Freund bei der Trauerfeier.
0: Nee, ich erzähle allen, dass du ein Diktator in der Welt warst und immer alles besser wusstest.
2: Du wieder.
0: Richard Steiner Combo. Wieso eigentlich? Warum nicht Richard Steiner und Bernd Hinrichs Combo?
2: Ach, Bernd. Wir machen drüben weiter. Ich verspreche dir. Und dann können wir auch darüber reden.
0: Richard, ich weiß nicht, ob dies hier eine gute Idee ist.
2: Aber natürlich.

0: Ich bin dein einziger Freund. Komm, hör auf, das ist hier kein Abschied.
1: Richtig. Auf die Freiheit.
0: Auf die Freiheit.
1: Komm her.

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1: Ja?
2: Parole Emil, hier mitten drei.
1: Parole Emil, schnell, was ist passiert?
2: Ich kann dir sagen, Dienstag.
1: Was ist passiert?
2: Wir sind ihm also hinterher.
1: Ja?
2: Er ging sehr schnell, konnte uns natürlich trotzdem nicht abhängen. Sind ihm nachgeschlichen wie die Indianer. Und er hatte keine Ahnung. Er ging über den Prager Platz. Dann in die Mottstraße. Aber dann...

0: ist kein Server laut sagen.
1: Seht ihr, braucht ihr keine Verstärkung?
2: Nein. Hör zu. Der Kerl wohnt jetzt im Hotel Kreid am Neulendorfplatz. Der Hotelhof ist unser Hauptquartier.

0: Lass die Flasche lieber zu. Manchmal steckt ein Dämon drin.
1: Maxim, wie gut, dich noch einmal zu sehen.
0: Was soll das denn heißen?
1: Mrs. Van Hoppe will abreisen. Wir fahren nach New York.
0: Und du begleitest sie?
1: Ich muss. Du weißt ja, ich bin ihre Angestellte. Ich kann es mir nicht leisten, wählerisch zu sein.
0: Also gut, Mrs. Van Hoppe will also wieder heim. Ich auch. Sie fährt nach New York und ich fahre nach Manderley. Wohin willst du? Du kannst wählen.
1: Bitte, Maxim, lass die Scherze. Mach es mir nicht noch schwerer.
0: Vor dem Frühstück mache ich nie Scherze. Entscheide dich. New York oder Manderley?
1: Soll das heißen, du bietest mir eine Stellung an? Als deine Sekretärin oder so?
0: Nein. Ich frage dich, ob du mich heiraten willst.
1: Du fragst was?
0: Ich will, dass du meine Frau wirst. Was hältst du davon?
1: Ich weiß nicht. Ich gehöre doch nicht in deine Welt.
0: Also nein. Und ich dachte, du liebst mich.
1: Aber das tue ich ja. Ich liebe dich mehr als alles auf der Welt.

0: Man, da lebe dir gefallen.
1: Bist du soweit? Wir müssen die Koffer... Oh, Mr. De Winter. Was für eine unerwartete Freude. Sie wollen mir Adieu sagen? Oh, wie nett von Ihnen.
0: Nun, um ehrlich zu sein, ich wollte Ihnen nur mitteilen, Ihre Gesellschafterin wird Sie leider nicht nach New York begleiten können.
1: Wieso denn das?
0: Wir heiraten.
1: Wie bitte?
0: Ich wünsche Ihnen eine gute Reise, Mrs. Van Hopper, und grüßen Sie mir New York. Ich lasse inzwischen dein Gepäck auf meine Suite bringen.
1: Offenbar habe ich dich unterschätzt. Weiß Gott, stille Wasser sind tief. Tennisstunden, dass ich nicht lache. Du hast mich hintergangen.
2: Dass Sie das denken, Mrs. Van Hopper, tut mir leid.
1: Nein, du solltest dir selbst leid tun. Was glaubst du denn, was dich dazu befähigt, Herrin von Manderley zu werden?
2: Ich liebe ihn.
1: Rebecca de Winter war eine Dame von Welt. Von ihren Gesellschaften sprach ganz England.
2: Ich werde ihn nicht enttäuschen.
1: Mach dich nicht lächerlich. Lady de Winter.
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Seid nicht gut und nicht schlecht. 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

0: 3 zu 3, 1 zu 3.
1: Zu spät, zu spät. Chassé in die 4. Position und eine doppelte Pirouette. Jesus, Jesus. Jeder ist hin und weg von dem neuen Mädchen am Stadttheater. Schau sie dir an. Sie tanzt, als würde sie mit Gegenwind kämpfen. Och, nee.
2: Na, Henna?
1: Ach, warum trägst du das Tablett? Wo ist Louise? Louise!
3: Och, Mrs. Campanelli, ich bin eine ausgebildete Krankenschwester und kein Fastfood-Koch. So, und nun setzen Sie sich bitte, dass Sie sich die andere Hüfte nicht auch noch brechen, ne?
1: Piesacke mich nicht, Weib.
3: Und nehmen Sie Ihre Tablette.
1: Sie möchte mich Dauerstone sehen.
3: Eine von uns sollte das auch besser sein.
1: Der Kaffee schmeckt sehr sonderbar.
3: Weil das Tee ist.
1: Ja, und 2 Monate und wir sind schon wie ein Ehepaar.
2: Du, Henna, das hätte ich beinahe vergessen. Hier.
1: Ja, nein. Herzchen, du weißt, ich will dein Geld nicht.
2: Wenn du nicht gewesen wärst, würde ich immer noch im Waschsalon meines Vaters Münzen zählen. Nimm es doch einfach, bitte.
1: Nein, Louise, Louise, ich sah dieses Mädchen. In eine Schulaufführung, irgendwo am Arsch der Welt tanzen, als ich noch herumgereist bin als Tanzlehrerin. Aber ich wusste auf Anhieb, sie hat es.
2: Es? Henna hat mir damals das Geld geliehen, das ich gebraucht habe, um aus Johnstown rauszukommen.
3: Ach ja. Als wir über mein Gehalt gesprochen haben, sagte sie, dass sie pleite ist.
1: Ne, das verstehst du nicht. Du hast nie eine Depression durchlebt.
3: Ich durchlebe sie jetzt.
1: Na, ich hätte mir wirklich eine Empfehlung für dich einholen sollen. Wer war dein letzter Arbeitgeber?
3: Die ist tot.
1: Ach, was ist geschehen?
3: Ich hab nichts angefasst.
1: Die ist lustig, hä? Ups. Na, anyhow, hast du auf deine Bewerbung gearbeitet, etwa?
2: Ja. Hier.
1: Na gut, endlich. Gottlob, hast du das vollbracht, ja.
2: Oh, Henna. Deine Schuhe sind so schön.
1: Ja? Ah, ja. Die habe ich nur 2 Minuten angehabt, als ich mit die Ballet Russe getanzt habe in Russland. Und ich war zwar genau 2 Minuten auf der Bühne, aber ich wurde bemerkt. Du siehst, es gibt keine kleinen Rollen, nur kleine Leute. Aber warum hast du dieses Feld hier nicht beantwortet? Also, nennen Sie ein Wort, was am besten beschreibt, warum sie tanzen müssen.
2: Blöde Frage, oder?
1: Nein, das finde ich nicht. Und wie lautet das Wort?
2: Leidenschaft.
1: Ne? Und warum ist dieses Feld dann hier leer?
2: Ja, ich hatte da so ein kleines Problem mit den bisherigen Tanzerfahrungen. So gesehen habe ich keine bisherigen Tanzerfahrungen. Und diese Dame bei Shipley hat gesagt, dass sie jedes Semester hunderte von Bewerbungen
1: bekommt. Alex, nein.
2: Weißt du was? Genug von mir jetzt.
1: Ja, ja.
2: Ich will wissen, wie es dir geht.
1: Ja?
2: Wie du dich fühlst.
1: Ja.
2: Ich mache mir Sorgen um dich.

0: Senhor.
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0: Tarzan!
1: Oh, Tarzan. Verstehe.
2: Oh, Tarzan. Verstehe.
1: Ach so, nein, nein, nein, nein. Ich bin Jane.
2: Ach so, nein, nein, nein. Ich bin Jane.
1: Herr Jenan, ich heiße Jane.
2: Herr Jenan, ich heiße Jane.
1: Halt! Tarzan? Jane.
3: Tarzan? Jane.
1: Richtig.

0: Alle anderen liegen längst in ihren Betten.
1: Ich habe die Zeit völlig vergessen.
0: Johanna, ich bin ans Kloster Fulda berufen worden, um die dortige Bibliothek zu leiten.
1: Die Bibliotheca Fuldensis? Was für eine wundervolle Aufgabe. Wann werdet ihr fortgehen?
0: Ich werde bereits morgen aufbrechen.
1: Aber ich habe außer euch niemanden an der Schule.
0: Du hast es hier bestimmt nicht immer leicht. Das weiß ich. Aber du wirst ohnehin bald deine eigenen Wege gehen müssen. Wer soll dir hier in Dorstadt noch etwas beibringen?
1: Habt ihr jemals darüber nachgedacht, was ich später einmal mit all dem anfangen soll, was ich hier gelernt habe? Als Frau?
0: Erinnerst du dich an die Übersetzungen, die du vor langer Zeit angefertigt hast?
1: Die anatomischen Untersuchungen des Herophilus. Natürlich erinnere ich mich.
0: Ich möchte sie dir schenken.
1: Das kann ich unmöglich annehmen.
0: Du hast ein erstaunliches medizinisches Talent. Wenn du lernst, es einzusetzen, dann wirst du eine große Zukunft vor dir haben. Auch als Frau.
1: Ich habe euch so viel zu verdanken.
2: Bist du mit deinen Studien fertig für heute, Johanna?
1: Das bin ich.
2: Schau mal, was ich auf dem Jahrmarkt erworben habe.
1: Pergament, das ist die Anleitung einer antiken Wasserkonstruktion.
2: Wenn du sie übersetzt, dann können wir versuchen, sie nachzubauen.
0: Du wirst deinen Weg gehen, Johanna.
1: Leb wohl, Rabanus.
0: Der Herr segne dich.
2: Ihr verlasst Dorstadt?
1: Schon morgen.
2: Rabanus?
3: Jetzt sind wohl deine Tage an der Domschule gezählt, das ist dir hoffentlich klar. Wo du nun deinen Fürsprecher verlierst?
1: Ich werde Rabanus vermissen.
3: Was hat er schon für dich getan? Dass du lesen und schreiben kannst, ändert überhaupt nichts daran, dass du nicht mehr bist als ein Weibsbild von niederem Stand. Wenn du Glück hast, findest du irgendeinen Tagelöhner, dem du einen Stall voll Kinder gebären kannst. Und zwar am besten bald.
1: Was?
3: Unsere Barmherzigkeit hat ihre Grenzen.

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Reiht euch ein und macht Schritt.

0: Wo ist die Kaiserin? Ich muss sie sprechen.
1: Sie hat ihre Toilette noch nicht beendet, Majestät. Aber Sie können mit ihr sprechen. Sie befindet sich hinter dem Paravent. Sie kann sie hören.

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Du bist von so viel Glück erfüllt. 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

0: Maria Theresia?
1: Was willst du hier?
0: Ich habe gehört, dass du Marie-Christine, die Heirat mit Albert, nun doch erlauben willst?
1: Ich habe damals auch um meine Liebe gekämpft. Nur weil wir es nicht geschafft haben, heißt das nicht, dass ich ihr diese Chance verwehren darf.
0: Wir haben so viel geschafft. So viel gemeinsam überstanden.
1: Ja, als unser Weg noch ein gemeinsamer war.
0: Mein Platz ist an deiner Seite. Ich werde dich in diesem Krieg nicht alleine lassen.
1: Wie soll ich dir das jetzt noch glauben?
0: Weißt du, die anderen Frauen...
1: Es geht nicht um die anderen. Es geht mir darum, dass du mir nicht die Wahrheit gesagt hast.
0: Ich wünsche mir nichts mehr, als dass du mir verzeihst. Ich wollte fliehen vor dem Gefühl in mir, nicht gut genug zu sein. 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Ein Mann, der seiner Frau den Rücken stärkt, verliert nicht seine Männlichkeit. 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Nicht weil du mich brauchst, sondern weil es doch gemeinsam leichter geht.

0: Genau so ist es. Diese Welt besteht aus Schaffen und Wölfen. Wir beide wissen, wozu wir gehören. Prost, Herr Dover.
1: Hast du den Nazi gehört?
2: Ja, sicher. Ich glaub's nicht. Bald kommt im Gemass. Wir machen unser Wiener Roulette. Aber die neiche Version.
3: Meine Damen und Herren, ich hoffe, Sie genießen die ersten Stunden am Porte Hindenburg, hm? Ich darf Ihnen nun zur Freude aller Musik- und Kabarettliebhaber einen besonderen Gast aus Wien vorstellen. Küss die Hand, Madame Emmy Berg!
2: Danke, Paul. Meine Damen und Herren, man war so freundlich, mich als Wienerin vorzustellen. Ich bin's und ich bin mehr als glücklich drüber. Pauli, komm heim die Tasten. Wien, Wien, nur du allein. Kann schon sein. Aber wenn man so dahinter schaut, spürt sich das Wiener Leben heut doch ein bisschen anders an als früher.

witzig und nett. Na was ist schon dabei? Na was ist schon dabei, wenn ein neuer Windwart in Wien und die Deutschen mit Hurra durch die Kärntner Straßen ziehen? Was ist schon dabei, wenn in Grinzinger Marschmusik spielt und im Broder ein Panzer aus dem Riesenrad zieht? Ja, mein Berlin ist.

Ich könnte jetzt vielleicht sagen, dass das schon in Ordnung ist und dass ich schnell drüber hinwegkomme. Dass ich sicher bald wen anderen kennenlerne. Aber ich will das gar nicht. Ich will es nicht. Weil ich weiß, dass ich nie wieder jemanden finden werde wie dich.

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Nun ja, ich gehe dann besser jetzt. Gute Nacht. Ich wünsche noch ein frohes Fest.

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0: Hey, 10 Minuten.
1: 10 Minuten, 10 Dollar.
0: Gut, in Ordnung. Gib ihr ein paar Schlittschuhe. Hey, und wie wär's mit ein bisschen Musik, hä?
1: Ja, kommt sofort. 10 Minuten habt ihr.
2: Sollen wir ihr tun?

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Und wer hilft euch aus der Misere? Was meint ihr? Na wer? Nun, wie verfahr ich mit Verrätern? Dem miesen Feigling von nem Mann? Beleidigt ihn, beseitigt ihn. Warum? Weil...

0: So ein Schock.
1: Am Arm den Enkel niedlich, ging er spazieren friedlich am Weg zu seinem Opferstock.
2: Er starb in London Slums, also wird Gott verdammt. Er starb und klagte nicht, fuhr auf zum Himmelslicht. Wir sprechen heim.

0: Er wird immer in unserem Gedächtnis bleiben. Nicht nur als ein Mann der Güte und der Prinzipien, sondern als ein Freund, der niemals in unseren Herzen ersetzt werden kann.
1: Und ein Freund der Chorknaben.
2: Was für eine Lobrede!
1: Haltung bewahren!
2: Ich kann nicht mehr.
3: Nichts geht über einen kleinen Scherz bei dem Begräbnis eines guten Freundes, sag ich immer. Hab ich recht?
1: Sie können mir nicht drohen, ich bin ein General.
3: Dann werden wir ein Staatsbegräbnis feiern, elender Heuchler!
4: Mord, Mord! Zweiter Mord in London! General Glossop, in St. Paul's umgebracht!
5: Um in Gott, um wieder Mord hier, ein Gewetzel, reine Mordgier, der arme General Glossop tot!
6: Und letzte Woche fand man des Bischofs Leichen verbrannt an! Beschreibt der Kerl sich ständig!
5: Und

0: haben Sie die Chemikalien? Alle. Bis auf zwei. Wann bekommen Sie die übrigen?
1: Morgen Abend. Wofür brauchst du sie?
2: Das gibt Sie einen Scheißdreck.
1: Entschuldigung, tut mir leid. Ich wollte nur... Geht's dir nicht gut?
0: Es ging mir schon mal besser.

0: Wen haben wir denn hier? Glaube, Liebe, Hoffnung?
1: Und? Wer sind Sie? Der liebe Gott?
0: Niemand, den Sie kennen würden.
1: Unverschämtheit! Aus dem Weg, du Kreatur! Das ist meine letzte Warnung!
0: Und das ist meine! So, nun werfen wir mal einen Blick auf dich, du alte Vettel.
2: Bitte!
0: Was höre ich da? Es ist ja wohl das erste Mal, dass dieses Wort über deine Lippen kommt. Du Heuchlerin! Kleine Spende von der Lady.

0: Theodor, wo fährst du denn hin?
1: Ich fahre nicht, ich flüchte. Ich weiß nicht, was man ihnen erzählt hat. Ich habe alles versucht, um sie zu retten.
0: Solche Entscheidung trifft Gott, Theodor, nicht du. Gott und du wissen, dass du es versucht hast. Gute Reise.
2: Schlechte Neuigkeiten von Gott, Teddy.
3: Dass du bist. Dass du ein Heuchler bist.
2: Gute Reise!

0: genau wollte ich es eigentlich gar nicht wissen.
1: Doch, wollten Sie.
2: Was ist denn hier los, Frau Wartberg?
1: Wartberg?

0: So, was ist euer scheiß Problem?
1: Ich hab meine Tage.
2: Ey, das ist mir zu kalt.
1: Ey, wirklich, ich hab einen Test mit.
0: Was? Das ist doch schon uralt.

0: eine Geschlechtskrankheit?
1: Ah. Sag mal, warum hast du überhaupt eine Badehose an? Wir müssen gar nicht ins Wasser.
2: Ich denke, wir sind Vorbilder.

0: You're the best, Trevor.
1: One of these days.
2: Wir reisen ab! Ich muss zurück nach New York. Das alte Europa macht mich krank.
3: Schon heute?
2: Ich werde nicht schlau aus dir, Kind. Ich denke, du machst dir nichts aus Monte Carlo.
3: Ich hab mich dran gewöhnt.
2: Worauf wartest du? Pack deine Sachen.

Merci beaucoup, monsieur. Lieber Gott, ich möchte ihn noch einmal sehen.

0: Lass die Flasche lieber zu. Manchmal steckt ein Dämon drin.
1: Max, wie gut, dich noch einmal zu sehen.
0: Was soll das denn heißen?
1: Mrs. Van Hopper will abreisen. Wir fahren nach New York.
0: Und du begleitest sie?
1: Ich muss. Du weißt doch, ich bin ihre Angestellte. Ich kann es mir nicht leisten, wählerisch zu sein.
0: Nun gut. Mrs. Van Hopper will also wieder heim. Ich auch. Sie fährt nach New York und ich fahre nach Mandalay. Wohin möchtest du? Du kannst wählen.
1: Ach, bitte, Maxim, lass die Scherze. Mach es mir nicht noch schwerer.
0: Vor dem Frühstück mache ich nie Scherze. Entscheide dich, New York oder Mandalay.
1: Soll das etwa heißen, du bietest mir eine Stellung an? Als deine Sekretärin oder so?
0: Nein. Kleiner Dummkopf. Ich frage dich, ob du mich heiraten willst.
1: Du fragst, was?
0: Ich will, dass du meine Frau wirst. Was hältst du davon?
1: Ich weiß nicht. Ich gehöre doch nicht in deine Welt.
0: Gut. Also nein. Und ich dachte, du liebst mich.
1: Aber das tue ich ja. Ich liebe dich mehr als alles auf der Welt.

0: Mandalay wird dir gefallen.
1: Bist du so weit? Wir müssen auf die Kor. Oh, Mr. De Winter. Was für eine unerwartete Freude. Sie sind gekommen, um mir Adieu zu sagen. Wie nett von Ihnen.
0: Tja, um ehrlich zu sein, ich wollte Ihnen nur mitteilen, Ihre Gesellschafterin wird Sie nicht nach New York begleiten können.
1: Wieso das?
0: Wir heiraten.
1: Wie bitte?
0: Ich wünsche Ihnen eine angenehme Reise, Mrs. Van Hopper, und grüßen Sie New York von mir. Ich lasse inzwischen dein Gepäck auf meine Suite bringen.
1: Offenbar habe ich dich unterschätzt. Weiß Gott, stille Wasser sind tief. Tennisstunden, dass ich nicht lache. Du hast mich hintergangen.
2: Dass Sie das denken, Mrs. Van Hopper, tut mir leid.
1: Du solltest dir selbst leid tun. Was glaubst du denn, was dich dazu befähigt, Herrin von Mandalay zu werden?
2: Ich liebe ihn.
1: Rebecca de Winter, das war eine Dame von Welt. Von ihren Gesellschaften sprach ganz England.
2: Ich werde ihn nicht enttäuschen.
1: Mach dich nicht lächerlich. Lady de Winter, ha!
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0: Hast du? Du bist doch.
1: Ja, ich bin. Aber jetzt weiß ich, was du fühlst. Und nur das zählt.
0: Für einen Moment dachte ich würde dich verletzen.

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1: Ihr habt recht, wir müssen etwas unternehmen.
2: Ja, aber was? Ich meine, wir können ja schlecht den Palast stören.
1: Genau, wir können den Palast stören!

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1: Was redest du da?
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Dein Leben hat nur diesen einen Zweck, dass du deine Rolle spielst. Das Schicksal schert sich einen Dreck darum, was du vom Leben willst. Denn es ist alles nur ein Spiel, in dem wir nur Figuren sind. Kein Zug wird von uns selbst bestimmt.

0: Na los, besiege mich im Schach und du kannst mir immerhin Schadrang zufügen, den Schmerz des Schahs.
1: Glaubst du wirklich, ich bin gekommen, um zu spielen?
0: Was willst du? Töte mich und man wird dich hinrichten. Und was denkst du, würde man mit der Frau des Mannes tun, der den Schah getötet hat, noch dazu einer Christin? Ist dir dieser kurze Moment der Genugtuung das alles wert? Ich sehe, du begreifst langsam, worum es geht.

nun Graf Tafe wird das Licht auf sie nicht inspirierend. Eure Hoheit ist sein Nutzen denn wahrhaft gravierend. Nun der Traum vom Ideal einer Welt hat begonnen. Doch vollkommen bleibt einzig der Herr.

0: Seine Majestät Kaiser Franz Josef.
1: Dieses Jahr begehe ich mein 40-jähriges Jubiläum auf dem Thron von Österreich-Ungarn. Heute Abend weihen wir das neue Hofburgtheater ein. Durch das bloße Umlegen eines Hebels wird es erstmals in elektrischem Licht erstrahlen. Und wir sehen einer leuchtenden Zukunft entgegen.

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0: Gut, unser Plan steht fest. Jetzt brauchen wir nur noch eine Parole.
1: Ich schlage vor, Parole Emil.
0: Das ist gut. Also, Freunde, unsere Parole heißt Emil.

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1: No.
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0: Heaven? I can't.

0: Jimmy und dieses kubanische Miststück in die Finger bekomme, dann bringe ich sie um.
1: Was hättest du davon?
0: Meine Rache, wenn ich schon die $10,000 nicht haben kann.
1: Du gibst so schnell auf.
0: Ich kann ihn ja schlecht mit vorgehaltener Pistole zum Tanzen zwingen, oder?
1: Frauen haben bessere Waffen, um Männern Vorhaltungen zu machen. Du könntest deine Rache und die $10,000 bekommen. Interessiert?
0: Sehr.

Herr, du hast gegeben in die Welt viele arme Menschen. Hm? Ich weiß, es ist keine Schande, arm zu sein. Aber eine besondere Ehre ist es, weiß Gott, auch nicht. Na, was wäre denn so Schreckliches dabei, wenn ich auch ein klitzekleines Vermögen hätte? Hm? Wenn ich einmal reich wäre.

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0: hat einmal so ein Lied. Es klingt in etwa so und geht euch ans Gemüt. Nur wo ist das Lied, das jetzt erklingt? Wo ist es? Wo? Wo?
1: Das Lied wird meist zum Hit. Ein Ohrwurm muss es sein. Die Leute summen mit. Wir schauen ganz wichtig rein. Oh, dies ist das Lied, das jetzt erklingt.

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0: Jean-Michel, du bist ein Dutzendmal verliebt gewesen.
1: Nicht so wie diesmal.
0: Ach, und was ist mit Hélène, Paulette, Angélique?
1: Niemals so, Papa. Es gibt niemanden wie Anne.

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0: In der perfekten Stadt waren die Eltern der Kinder mittlerweile in größter Unruhe.
1: Die Kinder sind da draußen. Also im Wald, meine ich. Wir müssen doch etwas tun.
2: Aber die Regeln.
1: Ich pfeife auf die Regeln.
3: Sie haben recht, Herr Pip.
4: Dear Mr. Wonka.

Ein Musical mit den Songs der legendären Popgruppe ABBA. Was zunächst unmöglich erschien, stellte sich dann später, wie wir alle wissen, zu einem Riesenerfolg auf den Musicalbühnen dieser Welt heraus. Die Geschichte der alleinerziehenden Mutter Donna und ihrer Tochter Sophie, die sich auf die Suche nach ihrem Papa macht, die wurde überall mächtig gefeiert. Kein Wunder also, dass irgendwann auch Hollywood anklopfte und 2008 Mamma Mia in absoluter Starbesetzung in die Kinos kam. Damit aber nicht genug, nein, 2018 gab es dann noch einen Nachschlag, eine Fortsetzung von Mamma Mia Teil 2, denn das Songrepertoire um Björn Ulvaeus und Benny Andersson, die beiden Songwriter und Komponisten von ABBA, war noch lange nicht ausgeschöpft. Bevor wir Sie, liebes Publikum, nun also in eine kleine Pause entlassen, laden wir Sie noch einmal ein auf eine griechische Insel. Ich habe mein Sommeroutfit dementsprechend schon an. Und das Motto heißt mitsingen, mitklatschen, mitfeiern bei unserem großen Mamma Mia Medley.

0: ein Schock.
1: Am Arm den Enkel niedlich, ging er spazieren friedlich, am Weg zu seinem Opferstock.
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0: Und er wird immer in unserem Gedächtnis bleiben. Nicht nur als ein Mann der Güte und der Prinzipien, sondern als ein Freund, der niemals in unseren Herzen ersetzt werden kann.
1: Und ein Freund der Chorknaben.
2: Was für eine Lobrede!
1: Haltung bewahren!
2: Ich kann nicht mehr.
3: Nichts geht über einen kleinen Scherz bei dem Begräbnis eines guten Freundes, sage ich immer. Hab ich recht?
1: Sie können mir nicht drohen, ich bin ein General.
3: Dann werden wir ein Staatsbegräbnis feiern, elender Heuchler!
4: Mord, Mord! Zweiter Mord in London! Johnny McGlossop, in St. Paul's umgebracht!
5: Oh mein Gott, schon wieder Mord hier! Ein Gewetzel in einer Mordgier! Der arme General Glossop tot!

0: haben Sie die Chemikalien? Alle. Bis auf zwei. Wann bekommen Sie die übrigen?
1: Morgen Abend. Wofür brauchst du sie?
2: Das geht wie einen Scheißdreck.
1: Entschuldigung, tut mir leid. Ich wollte nur... Geht's dir nicht gut?
0: Es ging mir schon mal besser.

0: So, wen haben wir denn hier? Glaube, Liebe, Hoffnung?
1: Und? Wer sind Sie? Der liebe Gott?
0: Niemand, den Sie kennen würden.
1: Unverschämtheit! Aus dem Weg, du Kreatur! Das ist meine letzte Warnung!
0: Und das ist meine! So, nun werfen wir mal einen Blick auf dich, du alte Vettel.
2: Bitte!
0: Was höre ich da? Es ist ja wohl das erste Mal, dass dieses Wort über deine Lippen kommt. Du Heuchlerin! Kleine Spende von der Lady.
3: Wieder Morde, schlimmer als die ersten Morde. Das sind schon Nummer 3 und 4.

0: Theodor, wo fährst du denn hin?
1: Ich fahre nicht, ich flüchte. Ich weiß nicht, was man ihnen erzählt hat. Ich habe alles versucht, um sie zu retten.
0: Solche Entscheidung trifft Gott, Theodor, nicht du. Gott und du wissen, dass du es versucht hast. Gute Reise.
2: Schlechte Neuigkeiten von Gott, Teddy. Dass du ein Heuchler bist. Gute Reise!

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1: Wenn man's so bedenkt, ist das Leben ein Wunder. 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

0: Bitte schön, Dillis, deine Cornflakes.
1: Das sind Vollkornpops.
0: Vollkornpops.
1: Wo ist die Milch?
0: Oh, ich bring sie dir. Betty Rhys Jones.
2: Betty, wie oft habe ich dir gesagt, dass mein grauer Anzug in die Reinigung muss?
0: Einmal, vorgestern.
2: Und warum muss ich jetzt auf meiner Jacke immer noch den Rotweinfleck finden?
0: Aber Hugh, der Anzug hing noch an der Garderobe, weil ich ihn heute wegbringen wollte. Warum hast du denn keinen aus dem Kleiderschrank genommen?
2: Weil du mir nicht gesagt hast, dass ich den an der Garderobe nicht nehmen kann.
0: Aber du nimmst doch sonst keine Anzüge, die an der Garderobe hängen.
2: Ja, sonst hängen ja auch keine da.
1: Betty, wo bleibt die Milch?
2: Wie ich wieder rumlaufen muss.
0: Aber Hugh, du hast so viele Anzüge.
3: Morgen, Chef.
0: Warum musst du denn
2: ausgerechnet... Ja, hör auf zu diskutieren. Ich habe jetzt eine Besprechung. Komm her, du.
0: Wenn man so bedenkt, ist die Ehe ein Segen, denn man weiß, wohin man im Leben gehört. Und dann ist egal, ob ein Streit ab und zu die Idylle stört. Ein echtes Ehepaar verbunden, treu und wahr, das alles füreinander tut. Und sieht man's im Vergleich, dann bin ich wirklich reich mit Glück beschenkt. Wenn man so bedenkt, hab ich's richtig gut.
1: Betty!
0: Komme sofort, Dillis.
1: Pah, dann eben ohne Milch.

0: Herzens.
1: Baby, du bist hübsch, du bist heiß, du bist gut.
0: Also darf ich in deinem Club auftreten?
1: Nein.
0: Was?
1: Für meinen Club bist du noch nicht bereit.

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0: 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Er sieht die Welt mit ganz anderen Augen als ich. Ich sehe nicht ein, dass eine Welt, die so viele wundervolle Dinge hat, schlecht sein kann.
1: Siehst du den Kram? Gar nicht so schlecht.

0: kein Werdegang. Danke. Auf der Reise hier gibt es keine Schranken.
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0: Italian Stallion.
1: Rocky Balboa?
2: Nie gehört.
0: Ja, aber was für ein Name, Mann. Der italienische Hengst. Ein Fressen für die Presse.
3: Der ist rechts auslegen. 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

0: Tabaluga war von sich selbst begeistert. Mit der wiedergewonnenen Leichtigkeit hätte er Berge versetzen können. Das war überhaupt die Idee. Warum eigentlich nicht? An der Grenze zur Eiswelt stellte er sich übermütig an den Rand einer Gletscherspalte und lud einen mittleren Eisberg auf seine Schultern. Heute ist mein Glückstag, prahlte er. Wetten, dass ich ohne Flügel und ohne Anlauf über diese Spalte springen kann? Die anderen schauten ungläubig. War Tabaluga verrückt geworden? Doch der war schon losgesprungen. Einen Moment schien der Drache über der Gletscherspalte zu schweben. Dann stürzte er ins Bodenlose. Sekundenlang hörte man seinen Entsetzensschrei und einen Schürfen und Schleifen. Totenstille trat ein. Der Elefant war der Erste am Unglücksort und blickte vorsichtig über den Rand. Tief unten war Tabaluga in der Gletscherspalte eingeklemmt und konnte sich aus eigener Kraft dort nicht befreien. Nun hatte Arktos seinen Auftritt.
1: Gute Nacht, Tabaluga. Das war's dann wohl mit deinen Drachenträumen. Da kommst du nicht mehr raus.
0: Und zu den anderen gewandt, meinte er bestimmend,
1: nun seid ihr es, die Glück habt. Ab sofort mache ich Grönland zur Chefsache. Ich, Arktos der Erste, Schneekönig von Eiswelt und Grönland. Klingt gut, was? Ich bin von nun an der Einzige, der euch sagt, wo es lang geht. Ich komme bald wieder.
0: Noch von Weitem hörte man sein selbstzufriedenes Gelächter. Nun war guter Rat teuer. Da meldete sich die Silberfüchsin zu Wort. Tabaluga hat uns heute mit seinen Ketten geholfen. Nun ist es unsere Pflicht, ihm beizustehen. Heißt es nicht in alten Schriften Grönlands, einer für alle, alle für einen? Wir bilden eine lebende Kette, um ihn zu befreien. Und rasch gingen sie ans Werk. Der Elefant stellte sich an den Rand der Spalte und ließ den Rüssel lang herabhängen. Am Rüssel des Elefanten verknotete sich das Dreckschwein kopfüber mit seinem Ringelschwanz. Es folgte der Pechvogel. An ihn klammerte sich die Silberfüchsin. Und die Bienen formierten sich zu einem dichten Schwarm. Erst um den buschigen Schwanz der Füchsin bis zu Tabalugas Kopf, den sie wie mit einer Saugglocke fest umschlossen. Dann begann der Elefant mit seinen gewaltigen Muskeln zu arbeiten. Langsam zog die lebende Kette den völlig erschöpften Tabaluga aus der Gletscherspalte. Da lag er nun, halb erfroren und schämte sich. Musste er doch erkennen, dass er es zu weit getrieben hatte. Diesmal hatte er wirklich Glück gehabt. Seine Rettung war die Kette der Freundschaft. Eine Kette, die viel wertvoller war als alles andere. Eine Kette, die man nicht tragen konnte und auch nicht verschenken. Wenn die anderen nicht ihre wahre Freundschaft bewiesen hätten, wäre es nun schlecht um ihn bestellt. Und das ließen sie ihn auch spüren.

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